0: Aina, halt den View.
1: Ah, Fürge, Fürge, Fürge.
2: Meine, Junior hat wieder nur etwas getan, was zu tun hat. Hat den Gast hier aber hier. Ich will gerne mal wieder an der Kamera machen.
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